Ich brauche dich. Ich brauche Neil Palmer am Keyboard. Und ich brauche Friedrich, Ben und Stu in the Brass Section. Ich brauche Rani Krija an der Percussion. Ich brauche Alex Auer an der Gitarre. Ich brauche Adam Starsam an der Sass. Ich brauch Billy Davis on the Wheels of Steel. Ich brauch den Maze an den Keyboards. Und ich brauch den Robbie Mariano am Bass. Und wir alle brauchen den Ralf Guska am Schlagzeug. Und natürlich möchte ich mich bedanken bei meinen Gästen. Metaphysics, Daniel Stojanov, Janet